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2: Vielleicht kannst du auch nicht weiter schlafen, weil es einfach immer noch viel zu warm in der Bude ist. Ja, gleich The Weeknd zum Wachwerden. Can't feel my face. Und Harry Styles kommt um die Ecke, gleich mit den American Girls. 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
2: Es könnte heute Morgen immer wieder ein bisschen nieseln von oben. Unser Wetterradar zeigt bis 9 Uhr immer wieder möglich. Aber ab dann wird auch trockener und der Nachmittag wieder richtig sonnig. Bis zu 31 Grad sind wieder mal drin. Die aktuellen Temperaturen in Schwachhausen sind 19 Grad und in Wulsdorf bei dir an der Küste schon 21 Grad. Energy Bremen Wettertrend. Morgen starten wir mit Regen in den Tag, dann wieder sonniger bis zu 25 Grad. Nur noch.
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2: Kurz vor 7, guten Morgen, wir haben drei Meldungen schon. A1 Hamburg Richtung Bremen zwischen Buckel und Stuckenborstel. Achtung, dass der linke Fahrstreifen gesperrt war, da hat es gekracht heute Morgen. Die A29 Wilhelmshaven Richtung Oldenburg ist zwischen Zetel und Farel-Bockhorn in beiden Richtungen wegen Bauarbeiten noch bis morgen früh gesperrt. Es gibt aber eine Umleitung über die U25 und U10. Und dann haben wir noch die B71 Bremerhaven Richtung Zeven ist in Höhe Bremerhaven-Bulsdorf wegen Bauarbeiten ebenfalls in beiden Richtungen bis morgen früh gesperrt.
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2: Guten Morgen, gleich 7 Uhr, ich bin Marc. Na, das war wieder eine ganz schön kuschelige Nacht, oder? Vor allem, wenn du unterm Dachboden geschlafen hast. Eieiei, jetzt schnell Fenster auf noch, es ist einigermaßen kühl. Und einen kühlen Kopf bekommen wir auch gleich mit The Weeknd. Richtig cooler Hitbanger aus 2015. Can't feel my face? Jetzt Harry Styles, frisch mit American Girls. Guten Morgen.

0: gleich 10 nach 7. Guten Morgen. Na, was machen wir denn heute an diesem Sommersonntag?
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0: Ja, wie wär's denn hiermit beim Sunday Club? Tanzt ihr von 13 bis 19 Uhr direkt am Sandstrand am Lankenauer Höft. Housebeats, Drinks und Sommermodus an. Oder es geht nach Euthen, da läuft ab 11 Uhr das Sommerfest rund um die Lindenstraße und Hauptstraße. Ist wirklich perfekt für einen ganz entspannten Sonntag mit der Familie oder den Freunden. Oder es wird tierisch bei euch im Bremer Tierheim. Von 11 bis 17 Uhr gibt's da Aktionen, Infos und ganz viel Herz für Tiere.
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Neuer Hit von Kalgut Kalitz und Save My Love hier bei Energy Bremen. Schönen Sonntagmorgen, gerade ist es noch auszuhalten von den Temperaturen. Machen wir uns also einen richtig schönen Sonntagmorgen. Und diesen Hit hier erkennst du sofort. Hitbanger aus 2008. Hier kommt der Stadtaffe von Peter Fox. Jetzt, ich bin Marc Hai.

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9: Jetzt am Morgen kann es gerade Richtung Küste immer noch regnen, zeigt unser Wetterradar so. Aber ab 9 Uhr soll es dann auch trocken werden und vor allem richtig sonnig heute wieder. Bis zu 31 Grad sind drin. Die aktuellen Temperaturen in Hatten im Landkreis Oldenburg messen wir 20 Grad und in Buschcampen bei dir an der Küste 21 Grad. Energy Bremen Wettertrend. Morgen starten wir mit Regen in den Tag, dann wieder sonniger, höchstens 25 Grad.
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9: Um kurz vor 8, guten Morgen mit drei Meldungen. Geht los da auf der 1, Bremen Richtung Hamburg zwischen Heidenau und Hollenstedt. Da hat es gekracht, die Unfallstelle bisher ungesichert. A29 Wilhelmshaven Richtung Oldenburg ist zwischen Zetel und Farel-Bockhorn in beiden Richtungen wegen Bauarbeiten bis morgen früh gesperrt. Es gibt aber eine Umleitung über die U25 und U10. Und die B71 Bremerhaven Richtung Sieven ist in Höhe Bremerhaven-Wulsdorf wegen Bauarbeiten auch in beiden Richtungen bis morgen früh gesperrt. Ich wünsche dir jetzt einen richtig schönen Sonntag mit Energy Bremen. Ich bin Marc. Hi.
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0: Kurz nach halb acht. Energy Bremen ist ja gerade mit Topic und Fireball DML mit Nico Santos. Und gleich gibt's einen Hitbanger aus 2015. Ich spiele dir Lunch Money Lewis mit Bills. 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
0: Und jetzt kannst du mit dancen am Frühstückstisch, damit es schon mal ein bisschen warm wird. Lunch Money Lewis, Hitbanger 2015. Mega Bills spiele ich dir. Perfekter Start in diesen Sommersonntag mit uns.

Perfekter Sound zum Wachwerden mit Sira, Bowser und Bad Chief. 9 bis 9 hier bei Energy Bremen. Um 7:45. Hey, schön, dass du mit am Start bist. Und ja, sie ist zurück. Alle Swifties freuen sich, denn Taylor Swift kann einfach alles, oder? Und jetzt liefert sie auch noch den Soundtrack für ganz große Pixar-Gefühle. Sie hat nämlich für Toy Story 5 etwas ganz Besonderes geschrieben. Einen Song über Wiedersehen, über alte Freundschaft und über das Gefühl, ey, ich kannte dich damals und ich kenne dich immer noch. I knew it, I knew you. Jetzt bei Energy Bremen. Ich bin Marc, hi.

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5: Gleich habe ich einen Hit für dich, da brauche ich gar nicht so viel sagen, glaube ich. 2009, Alicia Keys. Was ein Brett, Jay-Z auch mit am Start. Empire State of Mind gibt's gleich. Und Ray, Where is my husband? Gibt's direkt nach den News. Bleibt dran.
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6: 5 vor 8. Ich bin André Glatzel. Schönen guten Morgen. Die Hitzewelle hat fast ganz Deutschland im Griff. Der Deutsche Wetterdienst rechnet im Osten heute mit bis zu 42 Grad. Damit würde der Rekordwert von gestern mit 41,5 Grad in Sachsen-Anhalt nochmal geknackt werden. Und die Folgen der Hitze? Fast überall kann es heute schwere Unwetter geben. Die USA und der Iran liefern sich wieder gegenseitige Angriffe. Das US-Militär hat mehrere Stellungen angegriffen. Präsident Trump hat dem Land mit der kompletten Zerstörung gedroht. Er wirft dem Iran vor, gegen das Waffenstillstandsabkommen verstoßen zu haben. Nachdem in Bremen-Vegesack ein Ehepaar getötet wurde, fahndet die Polizei jetzt öffentlich nach dem mutmaßlichen Täter. Ein 22-Jähriger soll die Frau und den Mann umgebracht haben, warum ist noch unklar. Laut Polizei gilt der Tatverdächtige als gefährlich und soll nicht angesprochen werden. Österreich und Algerien stehen bei der Fußball-Weltmeisterschaft im 16. Finale. Beide Teams trennten sich 3:3. Argentinien setzte sich gegen Jordanien mit 3:1 durch, stand aber schon vorher sicher in der K.O.-Runde. Auch England, Kroatien, Ghana, Kolumbien, Portugal und die Demokratische Republik Kongo sind weiter.
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5: Gerade noch bewölkt und es kann immer wieder nieseln, zeigt unser Wetterradar. Und das hört aber auf ab 9 Uhr und dann kommt auch immer mehr die Sonne raus. Heute wieder ein super Sommersonntag, bis zu 31 Grad. Wir gucken auf die aktuellen Temperaturen. Gandacker See im Landkreis Oldenburg schon 21 Grad, Dreibergen bei dir an der Küste 22 Grad. Energy Bremen Wetter Trend. Morgen dann wieder ganz viel Sonne, nur vormittags Regen und Wolken bis zu 25 Grad dann.
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5: Um kurz vor 8, guten Morgen, wir haben drei Meldungen. A1 Osnabrück Richtung Bremen zwischen Bremen-Brinkum und Bremen-Asten. Achtung, Gefahr durch ein kaputtes Auto. Die A29 Wilhelmshaven Richtung Oldenburg ist zwischen Zetel und Fahrel-Bockhorn in beiden Richtungen wegen Bauarbeiten bis morgen früh gesperrt. Es gibt eine Umleitung über die U25 und über die U10. Und dann haben wir noch die B71 Bremerhaven Richtung Seven ist in Höhe Bremerhaven-Wulsdorf wegen Bauarbeiten auch in beiden Richtungen noch bis morgen früh gesperrt.
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5: Gleich 8 Uhr morgen, ich bin Marc. Und falls du dir denkst, ist ja heute kühl da draußen, was ist denn da los? Keine Sorge, das hier wird trotzdem der Sound deines Sonntags. Ventilator auf volle Pulle, denn wir kriegen wieder bis zu, aufpassen, 31 Grad in Bremen und umzu. Und dann gleich ab dem Vormittag auch wieder super Sonne da draußen. Alicia Keys, das ist der Sound of Summer, gleich mit Jay-Z, Empire State of Mind. Und wir starten jetzt mit Ray, Where is my husband?

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2: Werden im Islam die Frauen unterdrückt? Das ist unsere Religionsfrage der Woche. Wie immer an Theologe Professor Dr. Wolfgang Reinbold aus Hannover.
3: Wenn Sie die Meinungsumfragen schauen, die man in Deutschland in den letzten Jahren gemacht hat, dann sagen ganz viele, ja, das ist so. Und dahinter stecken hier und da persönliche Erfahrungen, dass man bestimmte Phänomene so deutet. Vor allen Dingen aber, jedenfalls nach meinem Eindruck, die Nachrichten aus Ländern, die sich selbst islamisch nennen. Also vor allen Dingen Afghanistan, wo die Taliban den Mädchen und Frauen im Grunde gar nichts wirklich erlauben. Ja, nicht mal eine vernünftige Schulbildung. Und im Iran, wo Jina Mahsa Amini 22 zu Tode kam, weil man ihr vorwarf, sie würde ihr Kopftuch nicht richtig tragen. Also auch im Iran eine ganz furchtbare Rechtslage für Frauen.
2: Ist denn das jetzt typisch für den Umgang des Islams mit Frauen?
3: Also die Leute, mit denen ich spreche, Musliminnen und Muslime, sagen mir eigentlich alle, nein, überhaupt gar nicht. Das sind Länder, die nennen sich islamisch, aber sie sind es in Wahrheit nicht. Insofern, wenn ich gefragt werde, werden im Islam die Frauen unterdrückt, dann antworte ich, es kommt ganz drauf an, wer die Regeln auslegt.
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Viertel nach acht. Energy Bremen ist hier. Schönen Sonntagmorgen. Mach mal das Fenster auf, die Augen zu und dann ganz kurz schnuppern. Ich finde, es riecht total nach Freibad heute, oder? Ja, der Stadtwaldsee, der ruft. Pack dir was zu trinken ein, schnapp dir dein Handtuch und los geht's. 31 Grad sind heute wieder drin in Bremen und umzu. Und hier kommt der Soundtrack des Sommers. Hier kommt Robin Schulz mit Better Times jetzt für dich. Ich bin Marc, hi.

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5: Ja, gerade hier und da noch so ein paar Wolken. Es kann auch immer noch nieseln, sagt unser Wetterradar. Ab 9 Uhr wird es aber dann sonniger und freundlicher und vor allem trocken. Bis zu 31 Grad sind heute drin mit ganz viel Sonne. Die aktuellen Temperaturen, wir messen in Gröpeling 21 Grad und in Geestemünde Süd bei der an der Küste 22 Grad. Energy Bremen Wettertrend, morgen früh Regen, danach wieder viel Sonne bis zu 25 Grad.
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5: Um jetzt kurz vor 9, hey, und da ist einiges los. Wir haben schon 4 Meldungen heute früh. A1 Osnabrück Richtung Bremen zwischen Bremen-Brinkum und Arsten. Achtung, da steht ein kaputtes Auto. Dann die 1 Bremen Richtung Hamburg zwischen Hanenau und Hollenstedt. Da hat es gekracht. Der Unfall wird gerade aufgenommen und der Verkehr an der Unfallstelle vorbeigeleitet. Dann noch 2 Sperrungen. A29 Wilhelmshaven Richtung Oldenburg zwischen Zetel und Varel-Burkhorn in beiden Richtungen wegen Bauarbeiten bis morgen früh gesperrt. Es gibt eine Umleitung über die U25 und U10. Und die B71 Bremerhaven Richtung Sieven ist in Höhe Bremerhaven-Wohlsdorf wegen Bauarbeiten in beiden Richtungen ebenfalls bis morgen früh gesperrt. Ich wünsche dir jetzt einen richtig schönen sonnigen Sonntag. Ich bin Marc Hai.
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0: Guten Morgen, Energy Bremen ist hier um 9:05. Was darf es heute für dich sein?
1: Große Curry Pommes Kraut! Soll ich lauter werden? Krautsalat Pommes!
0: So, ja, Pommes bei Hitze soll gut sein. Das war der Tipp in dieser Woche, der die Runde gemacht hat. Ausgerechnet Pommes sollen also gut sein, wenn es draußen so richtig heiß ist. Der Grund, wenn du schwitzt, verlierst du nicht nur Wasser, du verlierst auch Salz und Elektrolyte. Trinkst du dann nur Wasser, verdünnst du dein Blut zusätzlich. Aber stimmt das wirklich? Konnten wir nicht so ganz glauben. Wir haben deswegen bei Beate Bohlen nachgefragt. Sie ist Ernährungstherapeutin aus Oldenburg und die weiß, was der Körper im Sommer wirklich braucht. Pommes?
2: Was gut tut bei der Hitze, ist definitiv etwas, was Salz enthält, weil dadurch, dass wir eben viel mehr schwitzen, wir eben auch Salze und andere sogenannte Elektrolyte ausschwitzen, ist es wichtig, die auch wieder aufzufüllen. Bei der Pommes stimme ich jetzt nicht so zu, weil etwas zu essen, was eben sehr fettreich ist und ja auch sehr schwer verdaulich ist und lange im Magen- und Darmtrakt liegt, wird dann eher nicht so empfohlen, weil umso länger meine Verdauung anhält, umso mehr Wärme produziere ich auch durch die Verdauung. Ich würde lieber andere salzhaltigere Lebensmittel bevorzugen.
0: Schade, ich habe mich schon auf die Freibad-Pommes heute gefreut. Ja, die müssen dort drin sein. Jetzt Olivia Rodrigo für deinen perfekten Sommersonntag. Drop Dead jetzt bei Energy Bremen. Ich bin Marc, hi.

Ja, das ist ein Brett, ne? Shireen David, Rich Girl, It's Girl, hier bei Energy Bremen, 8:45 haben wir jetzt. Sonnenbrille auf, Handy einfach mal ganz schön auf lautlos und ab an den Osterdeich heute. Heute wird auf der Decke rumgelegen, Weser geguckt und einfach Sommer gemacht. The Sound of Summer kommt von uns, Jennifer Lopez und David Guetta. Passt perfekt zum Sonnenbrillenwetter. Save me tonight bei Energy Bremen. Hi.

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2: Na, läuft bei dir schon der Ventilator auf Hochtouren? Wir machen es noch ein bisschen heißer. The Sound of Summer mit Riton gleich. Turn me on. Dazu gibt es frische Musik von BTS. Swim. So klingt dein Sonntag. Bleib bei mir.
3: Energy Bremen News. 5 vor 9. Ich bin André Glatzel. Schönen guten Morgen. Deutschland ächzt auch heute nochmal unter der Hitze. Der Deutsche Wetterdienst erwartet Temperaturen von bis zu 42 Grad in der Lausitz und damit nochmal mehr als den Rekordwert von 41,5 Grad in Sachsen-Anhalt gestern. Die Wetterexperten empfehlen, viel trinken und Wohnung oder Haus so kühl wie möglich halten. Die USA und der Iran liefern sich wieder gegenseitige Angriffe. Das US-Militär hat mehrere Stellungen angegriffen. Präsident Trump hat dem Land mit der kompletten Zerstörung gedroht. Er wirft dem Iran vor, gegen das Waffenstillstandsabkommen verstoßen zu haben. Ab heute wird auf der Bahnstrecke zwischen Bremen Hauptbahnhof und Bremerhaven Lehe gebaut. Deswegen fahren dort heute keine Züge. Bis nächsten Freitag kommt es dann noch in den Abendstunden zu Ausfällen und Fahrplanänderungen. Es fahren Ersatzbusse. Bei der WM ist die Gruppenphase durch. Als letzte Teams haben sich am frühen Morgen Algerien und Österreich mit einem 3:3 das Ticket für die K.O.-Runde gesichert. Argentinien stand in der Gruppe schon vorher als Gruppensieger fest und hat gegen Jordanien 3:1 gewonnen. Heute Abend steht mit Kanada Südafrika das erste 16-Finale an.
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2: Die letzten Wolken verschwinden so langsam und dann kommt auch mehr und mehr die Sonne raus. Heute den ganzen Tag. Regen dann erst wieder am Abend und das bei bis zu 31 Grad, zeigt unser Wetterradar. Wir gucken mal auf die aktuellen Temperaturen. Da haben wir in Walle schon 24 Grad und in Suhaide bei dir an der Küste 22 Grad. Energy Bremen Wettertrends. Morgen dann mehr Sonne wieder. Vormittags ein paar Wölkchen mit Regen. 25 Grad sind maximal drin.
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2: Kurz vor 9, wir haben im Moment 4 Meldungen. A1 Osnabrück Richtung Bremen zwischen Brinkum und Arsten. Achtung, steht ein kaputtes Auto. A1 Bremen Richtung Hamburg zwischen Heidenau und Hollenstedt. Achtung, es hat gekracht, die Unfallaufnahme läuft. Der Verkehr wird an der Unfallstelle vorbeigeleitet. Dann haben wir die A29 Wilhelmshaven Richtung Oldenburg. Ist zwischen Zetel und Varel-Bockhorn in beiden Richtungen wegen Bauarbeiten bis morgen früh gesperrt. Gibt eine Umleitung U25 und U10. Und die B71 Bremerhaven Richtung Seven ist in Höhe Bremerhaven-Wulsdorf wegen Bauarbeiten in beiden Richtungen ebenfalls bis morgen früh gesperrt.
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2: Gleich 9 Uhr. Moin, ich bin Marc. Na, direkt nach dem Aufstehen schon geschwitzt. Ja, willkommen im Sommer. Heute geht's einfach so weiter in Bremen und umzu. Deswegen, der Bürgerpark in Bremen ist heute zum Beispiel einfach dein Wohnzimmer. Schönen Schattenplatz sichern, Buch aufschlagen und einfach chillen heute. Ganz egal, was du machst, wir haben den Sound of Summer für dich. Gleich mit Shakira und Burna Boy. Die, die. Jetzt geht's zum Schwimmen mit BTS. Swim.

Sicher ans Ziel kommen mit Mal Smith und Neil Horan und Drive Safe bei Energy Bremen. Schönen Sonntagmorgen. Ja, das wird der Gegner morgen im WM-16-Finale. Nach Abschluss der Gruppenphase treffen wir morgen um 21.30 Uhr auf Paraguay. Die deutsche Nationalmannschaft hatte sich ja trotz dieser 1:2 Niederlage gegen Ecuador als Gruppensieger durchgesetzt. Paraguay hat den Sprung geschafft als einer der besten Gruppendritten in die K.O.-Phase. Gewinnt Deutschland das Spiel morgen, das hoffen wir einfach mal, wartet im Achtelfinale dann der Sieger der Partie Frankreich gegen Schweden. Und hier kommt der offizielle WM-Song Shakira und Burna Boy, Die Die bei Energy Bremen.

Schönen Sonntagmorgen mit Energy Bremen um 8:45. Ich habe ein kleines Geschenk für dich. Ah, eine schöne Abkühlung. So klingt's in Bremerhaven. Macht ihr heute nochmal einen richtig hotten Sonntag bis zu 31 Grad in Bremen und im Zug gerade schon 24 Grad am Werdersee gemessen. Wir haben den Sound of Summer für dich. Taylor Swift, The Fate of Ophelia. Ich bin Marc Hai. Hey.

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1: Heute wieder ein super Sonnentag in Bremen und umzu. Den ganzen Tag scheint die Sonne. Noch ein paar Wölkchen können jetzt mit dabei sein. Aber es bleibt trocken, zeigt unser Regenradar. Erst am Abend dann wieder Gewitter möglich. 31 Grad sind heute drin. Die aktuellen Temperaturen in Fegesack 24 Grad und in Buschcampen bei dir an der Küste 23 Grad. Energy Bremen Wettertrend. Morgen starten wir erstmal mit Regen in den Tag, dann aber wieder sonnig bis zu 25 Grad.
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1: Um kurz vor 9:30 ganz schön was los. Ein Auto nach dem anderen gibt den Geist aus. Auf 5 Meldungen haben wir. A1 Hamburg Richtung Bremen zwischen Bokel und Stuckenborstel. Achtung, da hat's gekracht. Die Bergungsarbeiten laufen. Dann A1 Bremen Richtung Hamburg zwischen Heidenau und Hollenstedt. Achtung, gekracht. Unfallaufnahme läuft. Verkehr wird an der Unfallstelle vorbeigeführt. A1 Osnabrück Richtung Bremen zwischen Brinkum und Arsten. Kaputtes Auto da. Und die A29 Wilhelmshaven Richtung Oldenburg haben wir zwischen Zetel und Varel-Bockhorn in beiden Richtungen wegen Bauarbeiten bis morgen früh gesperrt. Gibt eine Umleitung über U25 und U10. Und dann haben wir noch die B71 Bremerhaven Richtung Seven. Ist in Höhe Bremerhaven-Wulsdorf wegen Bauarbeiten in beiden Richtungen ebenfalls bis morgen früh kompletto dicht. Ich wünsche dir jetzt einen richtig schönen Sonntag mit Robin Schulz bei Energy Bremen. Ich bin Marc Hai.
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1: Kurz nach 9:30, hey, Energy Bremen ist hier. So, morgen startet das größte DJ-Gewinnspiel des Sommers.
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1: Fühlt sich an wie ein Fiebertraum. Auch wie Alex Roran, wie er seine Frau kennengelernt hat. Fever Dream. Ich bin Marc Hai.

0: noch ein bisschen heißer. Sheet mit Ding. 2006 haben sie mit Ding den Bundesischen Song Contest ja gewonnen. Mit 16 Punkten Vorsprung für Berlin. Der Song war danach ganze 26 Wochen in den deutschen Charts und ist auf Platz 5 geklettert. Richtig geiles Brett für deinen sonnigen Sonntag. Kleine Abkühlung gibt's jetzt. So, das heißt, jetzt ein neuer Hit von Glockenbach und Sam Haber. Hier kommt Lost. Ich bin Marc. Hi.
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2: Wir schwitzen uns durch den Sonntag und du drehst das Radio laut für Elken gleich mit Eminem, Smack That. Boah, was ein Brett. Direkt nach den News kriegst Tiffany Harris mit Vertigo. So klingt der Sommersonntag mit Energy Bremen. Bleibst du schön dran.
3: Energy Bremen News. 5:10. Ich bin André Glatzel. Schönen guten Tag. Die Hitzewelle hat fast ganz Deutschland im Griff. Der Deutsche Wetterdienst rechnet im Osten heute mit bis zu 42 Grad. Damit würde der Rekordwert von gestern mit 41,5 Grad in Sachsen-Anhalt nochmal geknackt werden. Und die Folgen der Hitze? Fast überall kann es heute schwere Unwetter geben. Hitze und Unwetter haben in Niedersachsen vielerorts für Probleme gesorgt. In Wilhelmshaven und dem Landkreis Friesland wurden bei einem Gewitter zahlreiche Bäume entwurzelt. In Visselhövede im Landkreis Rothenburg schlug in der Nacht ein Blitz in ein Wohnhaus ein. Dabei kam es zum Brand im Dach. Der wurde von der Feuerwehr gelöscht. Der Waffenstillstandsdeal zwischen den USA und dem Iran bleibt brüchig. Das US-Militär hat erneut Stellungen im Iran angegriffen. Teheran schoss Raketen auf US-Stützpunkte. Hintergrund ist ein iranischer Angriff auf einen Frachter in der Straße von Hormuz. Österreich und Algerien stehen bei der Fußball-Weltmeisterschaft im 16. Finale. Beide Teams trennten sich 3:3. Argentinien setzte sich gegen Jordanien mit 3:1 durch, stand aber schon vorher sicher in der K.O.-Runde. Auch England, Kroatien, Ghana, Kolumbien, Portugal und die Demokratische Republik Kongo sind weiter.
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2: Wer heute nicht schwitzt, hat super Kräfte. Den ganzen Tag über scheint die Sonne. Heute Nachmittag noch mal ein bisschen mehr als aktuell. Und Gewitter und Regen dann erst wieder am Abend. Zeigt unser Regenradar. 31 Grad heute maximal. Aktuell messen wir in Fegesack 25 Grad und in Buschcampen bei dir an der Küste 23 Grad. Wettertrend. Morgen starten wir mit Wolken und Regen. Nachmittags aber wieder sonnig bis zu 25 Grad.
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2: Um 9:45 mit 5 Meldungen und einem Blitzer. A1 Hamburg Richtung Bremen zwischen Buckel und Stuckenborstel. Bergungsarbeiten laufen, da hat's gekracht. A1 Bremen Richtung Hamburg zwischen Hattenau und Hollenstedt. Da hat's auch gekracht. Die Unfallaufnahme läuft. Der Verkehr wird an der Unfallstelle vorbeigeführt. A1 Osnabrück Richtung Bremen zwischen Brinkum und Arsten. Auch da kaputtes Auto. Die A29 Wilhelmshaven Richtung Oldenburg ist zwischen Zetel und Farel-Bockhorn in beiden Richtungen wegen Bauarbeiten bis morgen früh gesperrt. Gibt eine Umleitung U25 und U10. Und dann haben wir noch die B71 Bremerhaven Richtung Sieven ist in Höhe Bremerhaven-Wohlsdorf wegen Bauarbeiten in beiden Richtungen ebenfalls bis morgen früh dicht. Aktueller Blitzer aus Örel an der Chaussee.
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2: Gleich 10 Uhr. Moin, ich bin Marc. Hast du gerade im Wetter gehört, ne? Wir machen einfach weiter mit dem Sommer heute. Bis zu 31 Grad. Ich brauche mal kurz eine Abkühlung. Moment mal bitte. Und... Ah, so. So kann der Sonntag doch bleiben. Oder schön entspannt ins Freibad, an den See oder einfach auf den Balkon. Gleich mit Nina Truba. Mangos mit Chili. Schön erfrischend. Jetzt ist mal Tiffany Iris. Hier kommt Vertigo.

0: gleich 10 nach 10. Guten Morgen.
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0: Ja, Hollywood trifft WM-Tribüne. Hast du das mitbekommen? Beim Norwegen-Spiel sitzt da auf einmal Erling Haaland im Block. Dachten zumindest ganz viele Fans. War aber gar nicht Haaland, sondern Channing Tatum, blondiert im Norwegen-Trikot und komplett im Haaland-Look. Dieser doch eher, ich sag mal, ungewöhnliche Auftritt war allerdings kein Zufall, denn Tatum wirbt in einem neuen Werbespot als Doppelgänger des norwegischen Torjägers und hat diesen Werbegag jetzt eben auch im Stadion fortgeführt. Ich hoffe ja, morgen das Deutschlandspiel gegen Paraguay wird kein Gag. Das wäre mir ganz wichtig. Also morgen dann das nächste Deutschlandspiel. Jetzt Baby Rexha mit New Religion für deinen sonnigen, super warmen Sonntag.

Erfrischend, ne? Schön Mangos mit Chili zum Frühstück. Nina Tuber hier bei Energy Bremen. Schönen Sonntagmorgen und direkt eine gute Nachricht für alle, die noch überlegen, wo es heute hingehen soll. Der Werdersee ist sauber. Letztes Jahr hat die Wasserpest ja den See zeitweise komplett lahmgelegt. Stand-up-Paddler und Badegäste hatten wirklich gar nichts zu lachen. Dieses Jahr sieht's anders aus. Die Stadt hat regelmäßig kontrolliert, das Konzept greift und du kannst ganz entspannt den Werdersee voll nutzen. Also Sonnencreme einpacken und wir liefern dir den Sound of Summer mit Another jetzt. Neuer Hit, Talk to You. Ich bin Marc Hai.

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1: Also ich glaube, man kann sagen, es wird wieder ein richtiger Sommersonntag heute. Den ganzen Tag Sonne pur, vor allem am Nachmittag. Trocken bleibt's, Regen und Gewitter dann erst am Abend möglich, zeigt unser Regenradar. Und das bei 31 Grad heute. Gucken wir auf die aktuellen Temperaturen, ist schon ordentlich warm. In Hatten im Landkreis Oldenburg 25 Grad und in Schiffdorf bei dir an der Küste schon 26 Grad. Energy Bremen Wetter Trend. Morgen starten wir grau und mit Regen, ab dem Nachmittag aber wieder sonniger. Es wird ein bisschen kühler, 25 Grad.
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1: Um kurz vor 11:30, hey, ganz schön was los. 5 Meldungen, einen Blitzer haben wir im Moment. A1 Hansa-Linie ist das Bremen Richtung Osnabrück zwischen Holdorf und Neunkirchenvörden. Achtung, es hat gekracht. Kaputtes Auto steht da. A1 Osnabrück Richtung Bremen zwischen Brinkum und Arsten. Da auch ein kaputtes Auto und deswegen 2 Kilometer Stop-and-Go-Verkehr. A1 Hamburg Richtung Osnabrück zwischen Obhusen, Mahndorf und Hemelingen. Achtung, auch da Gefahr durch ein kaputtes Auto. Die A29 Wilhelmshaven Richtung Oldenburg ist zwischen Zetel und Farel-Bockhorn in beiden Richtungen wegen Bauarbeiten bis morgen früh gesperrt. Es gibt eine Umleitung, die U25 und U10. Und dann noch die B71 Bremerhaven Richtung Sieven ist in Höhe Bremerhaven-Wulsdorf wegen Bauarbeiten in beiden Richtungen bis morgen früh dicht. Und der aktuellste Blitzer steht in Oerl an der Chaussee. Reicht jetzt auch. Ich wünsche dir einen schönen Sonntag. Ich bin Marc Hai.
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kurz nach halb elf. Hey, Energy Bremen ist hier. Jetzt schon 26 Grad in Bremen Mitte. Deswegen habe ich, damit die Abkühlung durchs Radio kommt, extra mal das Mikro hier direkt vor den Ventilator gestellt. Ja, jetzt müsstest du dich schon ein bisschen besser fühlen, oder? Hat das geklappt? Ja, vielleicht? Lady Gaga mit Doechii jetzt, der Hit aus dem Film Der Teufel trägt Prada, Teil 2. One Way, ist eine richtig geile Nummer geworden. Jetzt mit einem super warmen, sonnigen Sonntag. Ich bin Marc, hi.

0: Gleich Viertel vor elf. Energy Bremen ist hier. Eine Sache ist, glaube ich, heute geritzt. Freibad, oder? Bei 31 Grad heute halten wir es nur im Wasser aus. Und wenn du dann da bist, wirst du feststellen, es gibt so ganz verschiedene Typen von Freibadgängern. Da wäre zum Beispiel diese hier.
1: Sie findet ihr nur bei Temperaturen weit über 30 Grad im Freibad. Wenn sie dann aber da sind, hört ihr sie umso mehr beim Versuch, ins Wasser zu gehen.
0: Oder Typ ambitioniert.
1: Jeden Morgen schon um 6 Uhr am Start mit Schwimmbrille und Haube schlängeln sie sich vorbei an Rentnern und Schwimmflügelträgern. Alles für den Rekord.
2: Ich habe dieses Jahr schon 1600 Bahnen. Timmy, der Wal ist nicht so weit geschwommen.

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5: Wenn dir noch nicht heiß genug ist, dann kannst du gleich mit abdancen zu Snoop Dogg und David Guetta, Hitbanger Sweat. Und direkt nach den News spiele ich dir Harry Styles mit den American Girls. 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Bleib dran.
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6: 5:11. Ich bin André Glatzel, schönen guten Tag. Deutschland ächzt auch heute nochmal unter der Hitze. Der Deutsche Wetterdienst erwartet Temperaturen von bis zu 42 Grad in der Lausitz und damit nochmal mehr als den Rekordwert von 41,5 Grad in Sachsen-Anhalt gestern. Die Wetterexperten empfehlen, viel trinken und Wohnung oder Haus so kühl wie möglich halten. Die USA und der Iran liefern sich wieder gegenseitige Angriffe. Das US-Militär hat mehrere Stellungen angegriffen. Präsident Trump hat dem Land mit der kompletten Zerstörung gedroht. Er wirft dem Iran vor, gegen das Waffenstillstandsabkommen verstoßen zu haben. Nachdem in Bremen-Vegesack ein Ehepaar getötet wurde, fahndet die Polizei jetzt öffentlich nach dem mutmaßlichen Täter. Ein 22-Jähriger soll die Frau und den Mann umgebracht haben, warum ist noch unklar. Laut Polizei gilt der Tatverdächtige als gefährlich und soll nicht angesprochen werden. Bei der WM ist die Gruppenphase durch. Als letzte Teams haben sich am frühen Morgen Algerien und Österreich mit einem 3:3 das Ticket für die K.O.-Runde gesichert. Argentinien stand in der Gruppe schon vorher als Gruppensieger fest und hat gegen Jordanien 3:1 gewonnen. Heute Abend steht mit Kanada Südafrika das erste 16-Finale an.
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5: Wir machen einfach sommerlich weiter. Den ganzen Tag über scheint die Sonne. Erst am Abend Regen und Gewitter möglich, zeigt unser Regenradar. Bis zu 31 Grad bekommen wir heute wieder. Die aktuellen Temperaturen in Vegesack 27 Grad und in Geestemünde Nord 26 Grad bei dir an der Küste. Der Energy Bremen Wetter Trend. Morgen erst einmal noch Regen und Wolken. Ab dem Nachmittag wieder Sonne. Ein bisschen kühler, bis zu 25 Grad.
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5: Kurz vor 11, ganz schön was los. 6 Meldungen, 2 Blitzer. A1, Bremen Richtung Osnabrück. Zwischen Holdorf und Neunkirchenfürden. Achtung, da steht ein kaputtes Auto. A1, Osnabrück Richtung Bremen. Zwischen Bremen-Brinkum und Asten. Achtung, da steht ebenfalls ein kaputtes Auto. A1, Osnabrück Richtung Bremen. Zwischen Bremen-Brinkum und Bremen-Hemelingen. 2 Kilometer Stop and Go. A1, Hamburg Richtung Osnabrück. Zwischen Ophusen, Bremen-Mahndorf und Bremen-Hemelingen. Auch da ein kaputtes Auto. Dann Sperrungen. Die A29 Wilhelmshaven in Richtung Oldenburg ist nämlich da zwischen Zietel und Farel-Bockhorn in beiden Richtungen wegen Bauarbeiten bis morgen früh gesperrt. Es gibt eine Umleitung über die U25 und U10. Und die B71 Bremerhaven Richtung Seven ist in Höhe Bremerhaven-Wulsdorf wegen Bauarbeiten in beiden Richtungen bis morgen früh gesperrt. Die aktuellen Blitzer stehen in Oerl an der Chaussee und in Oldenburg Bürgerfelder Straße.
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5: Und gleich 11 Uhr, moin, ich bin Marc. Na, heute schon eingecremt, dann ab zum Beispiel zum Unisee, kurz ins Wasser, kurz in die Sonne. Kurz einfach mal vergessen, dass morgen wieder Montag ist. Energy Bremen liefert dir den Sound genau für diesen Sommersonntag. Gleich mit Tame Impala, Dracula. Jetzt kommt Harry Styles in die Ecke mit seinen American Girls.
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Gleich 10 nach 11. Energy Bremen ist hier gerade mit Huntrix und Keep of Demon Hunters golden. Heute wird der Badesee Hatten zur kleinen Urlaubsinsel. Ne? Handtuch, Sonnencreme, kalte Drinks, mehr braucht man nicht an diesem Sonntag. Heute wieder bis zu 31 Grad. Oder ein Eis und kühle Drinks in Bremen an der Schlachte genießen. Macht dir einen schicken Sonntag. Den passenden Sound of Summer gibt's bei Energy Bremen. Jetzt mit Tame Impala. Dracula. Ich bin Marc, hi.

0: Schönen Sonntagvormittag. Energy Bremen ist hier. Ja, heute wird es wieder ganz schön warm, bis zu 31 Grad. Was machen wir da so?
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0: Wie wär's mit dem Sommerfest in Olten? Läuft seit 11 Uhr rund um die Lindenstraße und Hauptstraße. Perfekt für einen ganz entspannten Sonntag mit der Family. Oder du gehst zum Fest ins Bremer Tierheim, noch bis 17 Uhr. Oder du sagst, shoppen wäre gut, dann ist der Flohmarkt auf der Bürgerweide was für dich. Auf der Theodor-Heuss-Allee. Käffchen holen, Schätze suchen und einfach eine Runde bummeln. Oder du gehst einfach an den See. Viel Spaß.
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1: Ja, der Sommer dreht weiter auf heute. Den ganzen Tag sonnig hier bei uns. Erst am Abend dann Regen und Gewitter möglich, zeigt unser Regenradar. Maximal 31 Grad sind heute drin und es ist schon ordentlich warm. In Walle messen wir gerade 29 Grad und in Schierholz bei der an der Küste 27 Grad. Energy Bremen Wettertrend. Morgen dann erstmal Regen und Wolken, ab dem Nachmittag wieder sonnig, ein bisschen kühler wird. 25 Grad.
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1: Kurz vor halb zwölf, ganz schön was los. 7 Meldungen, einige Autos liegen geblieben und 2 Blitzer. Geht aber vorne los mit der A1 Osnabrück Richtung Bremen. Vorsichtig da, zwischen Neunkirchenvörden und Holdorf steht ein kaputtes Auto. Dann die A1 Bremen Richtung Osnabrück zwischen Holdorf und Neunkirchenvörden. Auch da Achtung, kaputtes Auto. Ebenfalls A1 Bremen Richtung Osnabrück zwischen Alauner Heide und Kloppenburg. Kaputtes Auto, vorsichtig. A1 Osnabrück Richtung Bremen zwischen Brinkum und Arsten. 2 Kilometer Stau. A27 Bremerhaven Richtung Bremen zwischen Geestemünde und Wulsdorf. Dort Stop-and-Go-Verkehr. Und dann haben wir noch 2 Sperrungen. A29 Wilhelmshaven Richtung Oldenburg ist nämlich zwischen Zetel und Farel-Bockhorn in beiden Richtungen wegen Bauarbeiten bis morgen früh gesperrt. Es gibt eine Umleitung über die U25 und U10. Und dann haben wir noch die B71 Bremerhaven Richtung Seven. Höhe Bremerhaven-Wulsdorf wegen Bauarbeiten in beiden Richtungen bis morgen früh gesperrt. So, jetzt haben wir noch die 2 aktuellsten Blitzer. Örel an der Chaussee und Oldenburg-Bürgerfelder Straße. Reicht jetzt. Ich wünsche dir einen richtig schönen Sonntag mit Energy Bremen und Tyler Chanel. Ich bin Marc Hai.
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0: Elektrolyte. Trinkst du dann nur Wasser, verdünnt sich dein Blut zusätzlich. Pommes sollen da helfen. So, stimmt das wirklich? Wir haben bei Beate Bohlen mal nachgefragt. Sie ist Ernährungstherapeutin aus Oldenburg und die weiß, was unser Körper im Sommer wirklich braucht.
1: Bei der Pommes stimme ich jetzt nicht so zu, weil etwas zu essen, was eben sehr fettreich ist und ja auch sehr schwer verdaulich ist und lange im Magen- und Darmtrakt liegt, wird dann eher nicht so empfohlen, weil umso länger meine Verdauung anhält, umso mehr Wärme produziere ich auch durch die Verdauung. Ich würde lieber andere salzhaltigere Lebensmittel bevorzugen.
0: Oh nö, ich habe mich so auf die Freibad-Pommes gefreut. Yeah.

0: Medusa sagt Peace of your heart. Hier ist Energy Bremen. Schicken Sonntagvormittag. Und zu meinem Ventilator sage ich jetzt:
1: Versprich mir einfach, dass du bei mir bleibst.
0: Ja, bitte nicht abhauen. Heute bei 31 Grad Sommerwetter. 5 bis 6 Kugeln Eis sind drin. Und der neue Hit von Fayan und Dalton. Versprich mir. Jetzt. Ich bin Marc. Hallo.
1: Versprich

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2: Wir machen es noch ein bisschen heißer gleich, sein Sonntag, mit Eminem, Without Me. Dazu Round Republic direkt nach den News mit Need Your Love. 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Bleib bei mir.
3: Energy Bremen News. 5:12. Ich bin André Glatzel. Schönen guten Tag. Die Hitzewelle hat fast ganz Deutschland im Griff. Der Deutsche Wetterdienst rechnet im Osten heute mit bis zu 42 Grad. Damit würde der Rekordwert von gestern mit 41,5 Grad in Sachsen-Anhalt nochmal geknackt werden. Und die Folgen der Hitze? Fast überall kann es heute schwere Unwetter geben. Der Waffenstillstandsdeal zwischen den USA und dem Iran bleibt brüchig. Das US-Militär hat erneut Stellungen im Iran angegriffen. Teheran schoss Raketen auf US-Stützpunkte. Hintergrund ist ein iranischer Angriff auf einen Frachter in der Straße von Hormuz. Ab heute wird auf der Bahnstrecke zwischen Bremen Hauptbahnhof und Bremerhaven Lehe gebaut. Deswegen fahren dort heute keine Züge. Bis nächsten Freitag kommt es dann noch in den Abendstunden zu Ausfällen und Fahrplanänderungen. Es fahren Ersatzbusse. Bei der Fußball-WM startet heute die K.O.-Runde. Mit Gastgeber Kanada trifft im ersten 16-Finale auf Südafrika. Deutschland ist morgen dran und spielt gegen Paraguay. Bei einem Sieg würde das DFB-Team im Achtelfinale auf Frankreich oder Schweden treffen.
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2: Sonne, Sonne, Sommer, Strand, alles das ist heute drin. Den ganzen Tag über scheint die Sonne erst am Abend. Gewitter und Regen möglich, zeigt unser Regenradar. Bis zu 31 Grad bekommen wir. Aktuelle Temperaturen, Wildeshausen im Landkreis Oldenburg 29 Grad, Bremerhaven Mitte-Süd 28 Grad gemessen. Der Energy Bremen Wettertrend. Morgen starten wir mit Regen in den Tag, nachmittags sonniger und trocken, 25 Grad maximal.
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2: Kurz vor 12, ganz schön was los. 6 Meldungen und 2 Blitzer im Moment. Geht los mit der A1 Osnabrück in Richtung Bremen im Bereich Arsten. Achtung, steht ein kaputtes Auto. A1 Osnabrück Richtung Bremen, eben zwischen Brinkum und Arsten. Da 2 Kilometer Stau. A1 Hamburg Richtung Osnabrück zwischen Opusen, Mahndorf und Arsten. 5 Kilometer Stau. A27 Bremerhaven Richtung Bremen zwischen Bremerhaven-Geestemünde und Bremerhaven-Wulsdorf. 1 Kilometer Stau. Und 2 Sperrungen. A29 Wilhelmshaven Richtung Oldenburg zwischen Zetel und Varel-Bockhorn in beiden Richtungen wegen Bauarbeiten bis morgen früh gesperrt. Es gibt eine Umleitung über die U25 und U10. Und dann noch die B71 Bremerhaven Richtung Seven ist in Höhe Bremerhaven-Wulsdorf wegen Bauarbeiten bis morgen früh in beiden Richtungen gesperrt. Und dann haben wir noch die 2 aktuellsten Blitzer und die stehen in Oerl an der Chaussee und in Oldenburg Bürgerfelder Straße.

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6: Auf der A1 zwischen Bremen und Osnabrück. Achtung, zwischen Kloppenburg und Vechter gibt's eine ungesicherte Unfallstelle. Außerdem staut es sich zwischen dem Dreieck Stur und Bremen-Hemelingen auf 3 Kilometern. Und auf der A1 Hamburg Richtung Osnabrück sind es 5 Kilometer Stop and Go zwischen dem Bremer Kreuz und Bremen-Arsten.
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0: vor 1. Ich bin André Glatzel, schönen guten Tag. Deutschland ächzt auch heute nochmal unter der Hitze. Der Deutsche Wetterdienst erwartet Temperaturen von bis zu 42 Grad in der Lausitz und damit nochmal mehr als den Rekordwert von 41,5 Grad in Sachsen-Anhalt gestern. Die Wetterexperten empfehlen, viel trinken und Wohnung oder Haus so kühl wie möglich halten. Tödlicher Badeunfall in Bremen-Huchting. Im Sodenmattsee ist ein junger Mann ertrunken. Laut Polizei war der 22-jährige Nichtschwimmer im See in einen Bereich geraten, wo er nicht mehr stehen konnte. Als sie ihm Freunde helfen wollten, gerieten sie ebenfalls in Lebensgefahr und mussten aus dem Wasser geholt werden. Die Feuerwehr hat die Leiche des Mannes später geborgen. Australien verdoppelt die Strafen für Tech-Konzerne, wenn sie sich nicht an die Social-Media-Gesetze halten. Umgerechnet sollen dafür jetzt 60 Millionen Dollar fällig werden. In Australien gilt seit Dezember ein Verbot von TikTok und Co. für alle unter 16. Es wird aber offenbar reihenweise umgangen. Die Gruppenphase bei der Fußball-WM ist vorbei. Heute startet die K.O.-Runde. Mit Gastgeber Kanada trifft auf Südafrika. Morgen greift Deutschland ins 16. Finale ein. Das Team von Julian Nagelsmann muss gegen Paraguay ran.
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2: Sonne und Wolken teilen sich den Himmel und ab und zu kann auch mal ein kräftiger Schauer runterkommen. Insgesamt bleibt es aber richtig warm mit maximal 29 Grad in Bremen. Morgen dann Sonne und Wolken, trocken mit Höchstwerten von bis zu 26 Grad.
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2: Auf der A1 Osnabrück Richtung Bremen staut es sich zwischen dem Dreieck Stur und Bremen-Hemelingen auf 3 Kilometern und in der Gegenrichtung zwischen dem Bremer Kreuz und Bremen-Asten sind es 5 Kilometer Stop and Go.

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1: Sonne und Wolken teilen sich den Himmel und ab und zu kann auch mal ein kräftiger Schauer runterkommen. Insgesamt bleibt es aber richtig warm mit maximal 29 Grad in Bremen. Morgen dann Sonne und Wolken, trocken mit Höchstwerten von bis zu 26 Grad.
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1: Auf der A1 Osnabrück Richtung Bremen staut es sich zwischen dem Dreieck Stur und Bremen-Hemelingen auf 3 Kilometern und in der Gegenrichtung zwischen dem Bremer Kreuz und Bremen-Asten sind es 5 Kilometer Stop and Go.
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0: 5 vor 2. Ich bin Nanju Kuhlmann. Schönen guten Tag. Die Hitzewelle hat fast ganz Deutschland weiter im Griff. Der Deutsche Wetterdienst rechnet im Osten heute mit bis zu 42 Grad. Damit würde der Rekordwert von gestern mit 41,5 Grad in Sachsen-Anhalt nochmal geknackt werden. Und die Folgen der Hitze? Fast überall kann es heute schwere Unwetter geben. Helfer aus Deutschland sind im Erdbebengebiet von Venezuela eingetroffen. Rund 50 Frauen und Männer des THW haben auch 4 Spürhunde dabei. Sie sollen helfen, Überlebende in den Trümmern zu finden. Von dem Doppelbeben sind laut den Vereinten Nationen fast 7 Millionen Menschen betroffen. Die Zahl der Toten ist auf über 1.400 gestiegen. Australien verdoppelt die Strafen für Tech-Konzerne, wenn sie sich nicht an die Social-Media-Gesetze halten. Umgerechnet sollen dafür jetzt 60 Millionen Euro fällig werden. In Australien gilt seit Dezember ein Verbot von TikTok und Co. für alle unter 16. Es wird aber offenbar reihenweise umgangen. Tödlicher Badeunfall in Bremen-Huchtingen. Im Soden-Mattsee ist ein junger Mann ertrunken. Laut Polizei war der 22-jährige Nichtschwimmer im See in einen Bereich geraten, wo er nicht mehr stehen konnte. Als ihm Freunde helfen wollten, gerieten sie ebenfalls in Lebensgefahr und mussten aus dem Wasser geholt werden. Die Feuerwehr hat die Leiche des Mannes geborgen.
1: Energy Bremen Wetter. Sonne und Wolken teilen sich den Himmel und ab und zu kann auch mal ein kräftiger Schauer runterkommen. Insgesamt bleibt es aber richtig warm mit maximal 29 Grad in Bremen. Morgen dann Sonne und Wolken, trocken mit Höchstwerten von bis zu 26 Grad.
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3: Auf der A27 Walsrode Richtung Bremen, Achtung, zwischen Walsrode Süd und Walsrode West, da steht ein Pannenauto und es liegen Gegenstände auf der Autobahn. Auf der A1 Hamburg Richtung Osnabrück, da staut es sich zwischen dem Bremer Kreuz und Bremen-Arsten auf 5 Kilometern und in der Gegenrichtung zwischen dem Dreieck Stur und Bremen-Hemelingen sind es 3 Kilometer.
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2: Sonne und Wolken teilen sich den Himmel und ab und zu kann auch mal ein kräftiger Schauer runterkommen. Insgesamt bleibt es aber richtig warm mit maximal 29 Grad in Bremen. Morgen dann Sonne und Wolken, trocken mit Höchstwerten von bis zu 26 Grad.
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3: Auf der A1 Osnabrück Richtung Bremen, da staut es sich zwischen dem Dreieck Stur und Bremen-Himmelingen auf 3 Kilometern. Außerdem im weiteren Verlauf auf der A1 Hamburg Richtung Osnabrück zwischen dem Bremer Kreuz und Bremen-Arsten auf 5 Kilometern. Und auf der A27 Walsrode Richtung Bremen sind es 5 Kilometer Stau zwischen dem Dreieck Walsrode und Walsrode West.
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1: Sonne und Wolken teilen sich den Himmel und ab und zu kann auch mal ein kräftiger Schauer runterkommen. Insgesamt bleibt es aber richtig warm mit maximal 29 Grad in Bremen. Morgen dann Sonne und Wolken, trocken mit Höchstwerten von bis zu 26 Grad.
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2: Auf der A1 Osnabrück Richtung Bremen, da staut es sich zwischen dem Dreieck Stur und Bremen-Hemmelingen auf 3 Kilometern. Außerdem im weiteren Verlauf auf der A1 Hamburg Richtung Osnabrück zwischen dem Bremer Kreuz und Bremen-Arsten auf 5 Kilometern. Und auf der A27 Walsrode Richtung Bremen sind es 5 Kilometer Stau zwischen dem Dreieck Walsrode und Walsrode West.

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1: Viel Sonne mit ein paar Wolken ist heute Nachmittag am Himmel. Ab und zu kann es auch mal nass werden. Dazu aktuell um die 30 Grad in Osterholz-Scharmbeck. Bis zum Abend bleibt es sommerlich warm und die Schauerchance ist weiter da. Morgen dann mehr Wolken, aber trocken. Höchstwerte 22 bis 26 Grad.
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1: Auf der A1 Osnabrück Richtung Bremen staut es sich zwischen dem Dreieck Stur und Bremen-Hemelingen auf 3 Kilometern und in der Gegenrichtung zwischen dem Bremer Kreuz und Bremen-Asten auf 5 Kilometern.
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0: 5 vor 4. Ich bin Nanju Kuhlmann. Schönen guten Tag. Die Hitzewelle hat fast ganz Deutschland weiter im Griff. Der Deutsche Wetterdienst rechnet im Osten heute mit bis zu 42 Grad. Damit würde der Rekordwert von gestern mit 41,5 Grad in Sachsen-Anhalt nochmal geknackt werden. Und die Folgen der Hitze? Fast überall kann es heute schwere Unwetter geben. Helfer aus Deutschland sind im Erdbebengebiet von Venezuela eingetroffen. Rund 50 Frauen und Männer des THW haben auch 4 Spürhunde dabei. Sie sollen helfen, Überlebende in den Trümmern zu finden. Von dem Doppelbeben sind laut den Vereinten Nationen fast 7 Millionen Menschen betroffen. Die Zahl der Toten ist auf über 1.400 gestiegen. Australien verdoppelt die Strafen für Tech-Konzerne, wenn sie sich nicht an die Social-Media-Gesetze halten. Umgerechnet sollen dafür jetzt 60 Millionen Euro fällig werden. In Australien gilt seit Dezember ein Verbot von TikTok und Co. für alle unter 16. Es wird aber offenbar reihenweise umgangen. Tödlicher Badeunfall in Bremen-Huchtingen. Im Sodenmattsee ist ein junger Mann ertrunken. Laut Polizei war der 22-jährige Nichtschwimmer im See in einen Bereich geraten, wo er nicht mehr stehen konnte. Als ihm Freunde helfen wollten, gerieten sie ebenfalls in Lebensgefahr und mussten aus dem Wasser geholt werden. Die Feuerwehr hat die Leiche des Mannes geborgen.
1: Energy Bremen Wetter. Viel Sonne mit ein paar Wolken ist heute Nachmittag am Himmel. Ab und zu kann es auch mal nass werden. Dazu aktuell um die 30 Grad in Osterholz-Scharmbeck. Bis zum Abend bleibt es sommerlich warm und die Schauerchance ist weiter da. Morgen dann mehr Wolken, aber trocken. Höchstwerte 22 bis 26 Grad.
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1: Auf der A1 Hamburg Richtung Bremen. Vorsicht, zwischen Stuckenborstel und Posthausen sind nach einem Unfall die linke und die mittlere Spur blockiert. Es staut sich auf der A1 Osnabrück Richtung Bremen zwischen dem Dreieck Stur und Bremen-Hemelingen auf 3 Kilometern und in der Gegenrichtung Hamburg Richtung Osnabrück zwischen dem Bremer Kreuz und Bremen-Asten auf 5 Kilometern.

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2: Viel Sonne mit ein paar Wolken ist heute Nachmittag am Himmel. Ab und zu kann es auch mal nass werden. Dazu aktuell um die 30 Grad in Osterholz-Scharmbeck. Bis zum Abend bleibt es sommerlich warm und die Schauerchance ist weiter da. Morgen dann mehr Wolken, aber trocken. Höchstwerte 22 bis 26 Grad.
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2: Auf der A1 Hamburg Richtung Bremen. Achtung, zwischen Stuckenborstel und Posthausen sind nach einem Unfall die linke und mittlere Spur blockiert. Außerdem stockt es zwischen Bockel und Posthausen auf 3 Kilometern. Auf der A1 Osnabrück Richtung Bremen staut es sich zwischen dem Dreieck Stur und Bremen-Hemelingen auf 3 Kilometern. Und in Oldenburg ist die Straßburger Straße zwischen dem Berliner Platz und dem Bahnhofsplatz nach einem Unfall in beiden Richtungen gesperrt.

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5: 5 vor 5. Ich bin Nanju Kuhlmann. Schönen guten Tag. Ein Hitzerekord jagt den nächsten. In Deutschland hatte es erst am Freitag mit 41,3 Grad einen neuen Temperaturrekord gegeben. Dann gestern in Drewitz in Sachsen-Anhalt 41,5 und heute wurden im brandenburgischen Kuschen an der polnischen Grenze 41,7 Grad gemessen. Ärztechef Gassen fordert deutlich höhere Preise für Alkohol und Zigaretten. Der Chef der Kassenärztlichen Bundesvereinigung sagte der Bild-Zeitung, dass damit vor allem Jugendliche vom Rauchen und Trinken abgehalten werden könnten. Er bringt einen Preis von 20 Euro für die Schachtel Zigaretten ins Spiel. Die USA und der Iran liefern sich wieder gegenseitige Angriffe. Das US-Militär hat mehrere Stellungen angegriffen. Präsident Trump hat dem Land mit der kompletten Zerstörung gedroht. Er wirft dem Iran vor, gegen das Waffenstillstandsabkommen verstoßen zu haben. Tödlicher Badeunfall in Bremen-Huchtingen. Im Soden-Mattsee ist ein junger Mann ertrunken. Laut Polizei war der 22-jährige Nichtschwimmer im See in einen Bereich geraten, wo er nicht mehr stehen konnte. Als ihm Freunde helfen wollten, gerieten sie ebenfalls in Lebensgefahr und mussten aus dem Wasser geholt werden. Die Feuerwehr hat die Leiche des Mannes geborgen.
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6: Viel Sonne mit ein paar Wolken ist heute Nachmittag am Himmel. Ab und zu kann es auch mal nass werden. Dazu aktuell um die 30 Grad in Osterholz-Scharmbeck. Bis zum Abend bleibt es sommerlich warm und die Schauerchance ist weiter da. Morgen dann mehr Wolken, aber trocken. Höchstwerte 22 bis 26 Grad.
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6: Auf der A1 Hamburg Richtung Bremen. Achtung, zwischen Stuckenborstel und Posthausen sind durch einen Unfall die linke und die mittlere Spur blockiert. Außerdem stockt es zwischen Bockel und Stuckenborstel auf 6 Kilometern und zwischen Bockel und Posthausen auf 3 Kilometern. Auf der A1 Osnabrück Richtung Bremen stockt es zwischen dem Dreieck Stur und Bremen-Hemelingen auf 3 Kilometern. Und in Oldenburg ist die Straßburger Straße zwischen dem Berliner Platz und dem Bahnhofsplatz nach einem Unfall in beiden Richtungen gesperrt.
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5: Viel Sonne mit ein paar Wolken ist heute Nachmittag am Himmel. Ab und zu kann es auch mal nass werden. Dazu aktuell um die 30 Grad in Osterholz-Scharmbeck. Bis zum Abend bleibt es sommerlich warm und die Schauerchance ist weiter da. Morgen dann mehr Wolken, aber trocken. Höchstwerte 22 bis 26 Grad.
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5: Auf der A1 Hamburg Richtung Bremen. Vorsicht, zwischen Stuckenborstel und Posthausen hat es einen Unfall auf der linken und mittleren Spur gegeben. Auf der A1 Hamburg Richtung Bremen stockt es zwischen Bocken und Stuckenborstel auf 6 Kilometern und im weiteren Verlauf zwischen Bockel und Posthausen nochmal auf 3 Kilometern. Und auf der A1 Osnabrück Richtung Bremen staut es sich zwischen dem Dreieck Stur und Bremen-Hemelingen auf 3 Kilometern.
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1: Viel Sonne mit ein paar Wolken ist heute Nachmittag am Himmel. Ab und zu kann es auch mal nass werden. Dazu aktuell um die 30 Grad in Osterholz-Scharmbeck. Bis zum Abend bleibt es sommerlich warm und die Schauerchance ist weiter da. Morgen dann mehr Wolken, aber trocken. Höchstwerte 22 bis 26 Grad.
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1: Auf der A1 Hamburg Richtung Bremen, Achtung, zwischen Bockel und Stuckenborstel ist eine ungesicherte Unfallstelle auf der mittleren Spur. Im weiteren Verlauf zwischen Stuckenborstel und Posthausen ist die Straße auf eine Spur reduziert und es staut sich auf 10 Kilometern.
2: Hey Leute, schönes Wochenende. Ich bin Carina. Freue mich, dass ihr mit dabei seid hier bei den Energy Euro Hot 30. Und wenn ihr jetzt am Wochenende ein bisschen entspannen und Wetter genießen wollt, dann seid ihr hier genau richtig, denn wir gönnen uns für die nächsten 2 Stunden die 30 Top-Hits aller Energy-Stationen in Europa. Let's fetz, los geht's mit DJ Ujel. Der ist natürlich gerade extrem busy, so wie fast alle DJs. Er reist von einem Festival zum anderen und gefühlt schläft er keine einzige Nacht in seinem eigenen Bett. Und wie wirklich 24 Stunden in seinem Leben so aussehen, das können wir uns jetzt alle anschauen. Und zwar bei ihm auf Instagram findet ihr den Link. Ein kompletter Vlog, 24 Stunden. Was macht Ujel eigentlich den ganzen Tag? Das gibt's da. Klickt euch unbedingt mal rein. Und seine Single zusammen mit Solto, die gibt's jetzt hier bei uns, landet nämlich diese Woche auf Platz 30, Jamaican.

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1: Immer die besten neuen Hits gibt's hier bei uns bei Energy. Schön, dass ihr mit am Start seid und Happy Weekend, Leute. Jetzt gibt's was Neues von Milo. Und der ist normalerweise ja solo unterwegs. Also selten, dass er ein Feature oder eine Collaboration macht. Jetzt ist es aber endlich mal soweit und er hat sich einen Landsmann aus Belgien geholt, nämlich DJ Licious. Das ist einer der erfolgreichsten Dance-Produzenten in Belgien und deshalb kann das eigentlich nur gut werden. Und der Inhalt vom Song ist auch noch richtig nice. Es ist einfach was, was wir, glaube ich, alle kennen. Älter werden, aber trotzdem so die Unbeschwertheit und Leichtigkeit aus der Kindheit zurückhaben wollen. Ja, darum geht's. Das Ganze mega positiv und macht einfach Bock auf Sommer und gute Laune. Milo und DJ Licious jetzt für euch hier mit Forever Young.

Happy Weekend, Leute. Ich weiß ja nicht, wie es gerade bei euch so aussieht, aber wenn ihr nicht gerade so im Urlaub seid, dann träumen wir uns doch jetzt zusammen einfach an eine Beachbar in der Karibik. Denn da passt dieser Song hier perfekt dazu. Der ist von The Second Voice, heißt eigentlich Elvin Sina und er kommt aus Ruanda und macht einfach die perfekte Musik für so einen Sundowner, um den Sommer zu genießen, mit einem Drink in der Hand und einfach gute Laune bei gutem Wetter zu haben. Und das machen wir jetzt einfach gedanklich zu seinem Song Let Me Be.

0: 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Immer die besten neuen Hits gibt's hier bei uns bei Energy. Happy Weekend, Leute. Und es gibt neue Musik von Ray Dalton. Und auf Instagram, da hat er eine kleine Story dazu gepostet und verraten, was er so an dem Song liebt, worum es geht.
1: The song means so much to me. My favorite line of this song is, I'm not afraid to go that high. And I think it just reminds us to not be afraid of what we want. And love and life and goals and dreams.
0: Ja, einfach richtig gute Message. Wir sollten gar keine Angst davor haben, was wir im Leben wollen und uns das am besten einfach holen. Das ist das Motto von der ganz neuen Single von Ray Dalton.

durch euer Wochenende geht's mit den 30 Top-Hits aller Energy-Stationen in Europa. Ich bin Carina, schön, dass ihr mit dabei seid. Und irgendwie habe ich gerade so das Gefühl, Gott und die Welt heiratet aktuell. Ob jetzt so Megastars wie Dua Lipa vor kurzem erst oder dann nächste Woche angeblich Taylor Swift, das ist gerade irgendwie ein Ding. Sogar bei mir im Freundeskreis, alle heiraten sie. Und es gibt einen Song, den hören wir, glaube ich, aktuell auf jeder Hochzeit, egal wer feiert. Nämlich Ray, Where Is My Husband. Dann wird erstmal der frisch Vermählte beigezogen und eine Runde abgetanzt. Könnt ihr jetzt auch machen. So, Ray, die landet nämlich diese Woche bei uns, genauso wie letzte Woche schon, auf Platz 23 mit Where's My Husband.

Happy Weekend, Leute. Ich hoffe, ihr lasst es euch gut gehen und genießt ein bisschen das Sommerwetter. Wenn es euch gerade zu heiß ist, dann hätte ich einen persönlichen Tipp. Es gibt einen Ort, da ist mir tendenziell immer zu kalt. Weiß nicht wieso. Und zwar im Kino. Ja, so ein klimatisierter Kinosaal. Das wär's doch jetzt. Also, wenn ihr Bock habt und ihn noch nicht gesehen habt, dann gönnt euch doch einfach noch Der Teufel trägt Prada 2. Ich bin direkt zur Premiere ins Kino gerannt und ich fand ihn einfach mega. Das ist so ein richtiger Feel-Good-Film. Vor allem, wenn man Teil 1 gesehen hat. Das ist Nostalgie pur. Und die Musik dazu ist auch noch richtig gut. Lady Gaga und Doji. Der Song ist gemacht dafür, dass Models auf dem Laufsteg laufen. Den bekommt ihr jetzt bei uns diese Woche. Ein bisschen runtergerutscht auf Platz

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1: Von Netflix direkt in die Charts. So läuft's bei Omar Rudberg. Beziehungsweise, er kommt aus Skandinavien. Eigentlich spricht man seinen Nachnamen wohl eher Rudberry aus. Habe ich gerade nachgeschaut. Correct me if I'm wrong. Ihr kennt ihn aber vielleicht. Und zwar wirklich von Netflix. Denn da hat er mitgespielt in der Serie Young Royals. Und jetzt hat er sich zusammengetan mit Felix Jähn. Und die zwei hatten richtig viel Spaß beim Musikvideodreh. Also checkt gerne mal Instagram der beiden ab. Da gibt's super viel Behind the Scenes. Und der Song, der macht einfach richtig Bock auf Sommer. Siren heißt die neue Nummer und die gibt's jetzt hier bei uns bei Energy. Wir haben immer die besten.

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2: 5 vor 7. Ich bin Nanju Kuhlmann. Schönen guten Abend. Ein Hitzerekord jagt den nächsten. In Deutschland ist heute den dritten Tag in Folge ein neuer Temperaturhöchstwert gemessen worden. Und zwar 41,7 Grad im brandenburgischen Koschen an der polnischen Grenze. Gestern lag Drewitz in Sachsen-Anhalt mit 41,5 Grad an der Spitze. Freitag war es Saarbrücken mit 41,3 Grad. In Rheinland-Pfalz ist ein Dorf wegen eines Waldbrandes evakuiert worden. Das Feuer war gestern ausgebrochen und wütet in einem steilen, schwer zugänglichen Waldgebiet, in dem auch noch Munition aus dem Zweiten Weltkrieg liegt. Die Feuerwehr hat die etwa 600 Einwohner aus dem Dorf Treisen in Sicherheit gebracht. Ärztechef Gassen fordert deutlich höhere Preise für Alkohol und Zigaretten. Der Chef der Kassenärztlichen Bundesvereinigung sagte der Bild-Zeitung, dass damit vor allem Jugendliche vom Rauchen und Trinken abgehalten werden könnten. Er bringt einen Preis von 20 Euro für die Schachtel Zigaretten ins Spiel. Die Gruppenphase bei der Fußball-WM ist vorbei. Heute startet die K.O.-Runde. Mitgastgeber Kanada trifft auf Südafrika. Morgen greift Deutschland ins 16-Finale ein. Das Team von Julian Nagelsmann muss gegen Paraguay ran.
3: Hey Leute, ich bin's Carina und das hier sind die 30 Top-Hits aller Energy-Stationen in Europa. Und ich wette, ihr kennt alle so Songs, wo man direkt merkt, boah, das ist einer, den muss ich, glaube ich, öfter hören, um den zu fühlen. Und ich finde, der ESC-Gewinner-Song, der ist genau so einer. Ich meine, das ist jetzt schon ein Monat, sogar mehr als ein Monat her, dass der ESC stattgefunden hat und Dara mit Bangaranga gewonnen hat. Und ich muss sagen, bei mir ist er jetzt erst so richtig angekommen, dass ich den feier. Anfangs dachte ich so, mein Gott, was ist das? Aber jetzt landet er tatsächlich sogar auf meiner Playlist. Und auch ihr feiert den echt ab. Denn es ging jetzt diese Woche nochmal drei Plätze nach oben, nämlich genau in die Mitte, auf Platz 15. Dara.

das wird wahrscheinlich der Sommer meines Lebens. Das könnte sich gerade DJ Jüste denken, denn die hatte einen richtig heftigen Durchbruch mit ihrem Song zusammen mit Jackstyle und Jon. Die sind einfach auf Social Media komplett viral gegangen mit Turn the Lights Off. Und das war für sie der komplette Durchbruch als DJ. Und jetzt gibt sie Konzerte in ganz Europa und ist bei jedem Festival mit am Start. Und ich glaube, das kann nur ein richtig geiler Sommer für sie werden. Der Song, der klettert auch noch eine Nummer nach oben, nämlich diese Woche schon

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Immer die besten neuen Hits gibt's hier bei uns bei Energy. Schön, dass ihr mit dabei seid. Happy Weekend, Leute. Und wir haben jetzt was ganz, ganz Neues von Pop-Newcomerin und Megastar Gracie Abrams. Die ist vor 2 Jahren so richtig durchgestartet mit ihrem Song That's So True und seitdem nur Grammy nominiert, jetzt bei der BBC Live Lounge gewesen, nur krasse Meilensteine hingelegt. Und jetzt fiebert sie extrem darauf hin, dass im Juli ihr 3. Studioalbum Daughter From Hell rauskommt. Und da gibt's jetzt schon einen kleinen Vorgeschmack, nämlich die 2. jetzt ausgekoppelte Single davon. Look at My Life heißt die. Und die gibt's jetzt hier bei uns.

Leute, schönes Wochenende. Ich bin Carina und das hier sind die 30 Top-Hits aller Energy-Stationen in Europa. Und mittlerweile sind wir schon relativ weit vorne angekommen, nämlich bei Platz 5. Und da finden wir einen Mensch, der ist crazy. Also es gibt ja Leute, die laufen morgens vor der Arbeit schon 10 Kilometer. Die verstehe ich auch schon nicht. Ich schaffe maximal 5 und ganz sicher nicht morgens. Und dann gibt es noch Harry Styles. Denn der läuft einfach 10 Kilometer zu seiner eigenen Show am Abend. Ja, letzte Woche ist das genau so passiert. Da ist er im Wembley-Stadion aufgetreten. Er selbst hat sein Zuhause in Hampstead. Ja, und dann dachte er sich, Mensch, ich gehe doch einfach joggen. Und jogge zu der Arena. Man muss sich ja fit halten. Und abends powert der dann auch noch auf der Bühne komplett durch. Ich weiß wirklich nicht, wie der das macht. Er ist auf jeden Fall diese Woche bei uns auf Platz 5 mit seiner Single American Girls.

Ihr Lieben, wir sind schon ganz vorne angekommen bei den 30 Top-Hits aller Energy-Stationen in Europa. Und zwar auf Platz 1. Und da finden wir jemanden, der mit seinem Erfolg so gar nicht gerechnet hat. Und der es immer noch nicht so ganz glauben kann. Es ist so dieser Moment, wo man sich denkt, bitte kurz kneifen, ich check noch nicht, was hier passiert. So fühlt sich Alex Warren eigentlich die ganze Zeit. Der ist gerade noch auf Tour und nimmt uns auf Social Media ein bisschen mit, wie viel Spaß er da denn hat und wie unglaublich dankbar er ist, dass er in so großen Stadien und Arenen spielen darf. Also unbedingt mal sein

Instagram abchecken. Und Erfolg hat er auch bei uns, denn bei den Energy Euro Hot 30, da sichert er sich Platz 1 und zwar durchgehend. Auch diese Woche wieder mit seinem Song Fever Dream. Den gibt's jetzt und ich wünsche euch noch ein schönes Wochenende.

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1: Ich hoffe, ihr lasst euch gut gehen an diesem Wochenende. Wir haben jetzt ganz neue Musik von Tyler. Die fiebert schon extrem auf den 24. Juli hin, denn da kommt ihr neues Album A-Pop raus. Ja, und weil das noch ein bisschen dauert, verschönert sie uns einfach die Wartezeit mit einer neuen Single. Und von der hat sie auch schon einen kleinen Ausschnitt auf Social Media vorab gepostet. Und der ging mal komplett durch die Decke. Deshalb freuen sich jetzt alle Fans und ich mich auch, dass die neue Single endlich da ist. Und die heißt Is It Love? Hört ihr jetzt natürlich hier bei uns bei Energy. Wir haben immer die besten neuen Hits für euch. 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
5: 5:08. Ich bin Nanju Kuhlmann. Schönen guten Abend. 41,7 Grad, das ist die höchste jemals in Deutschland gemessene Temperatur. Sie wurde heute in Brandenburg gemessen, in Koschen nahe der polnischen Grenze. Damit hat es jetzt 3 Tage in Folge je einen neuen Hitzerekord gegeben. 41,3 waren es am Freitag in Saarbrücken, 41,5 gestern in Drewitz in Sachsen-Anhalt. In Rheinland-Pfalz ist ein Dorf wegen eines Waldbrandes evakuiert worden. Das Feuer war gestern ausgebrochen und wütet in einem steilen, schwer zugänglichen Waldgebiet, in dem auch noch Munition aus dem Zweiten Weltkrieg liegt. Die Feuerwehr hat die etwa 600 Einwohner aus dem Dorf Treisen in Sicherheit gebracht. Helfer aus Deutschland sind im Erdbebengebiet von Venezuela eingetroffen. Rund 50 Frauen und Männer des THW haben auch 4 Spürhunde dabei. Sie sollen helfen, Überlebende in den Trümmern zu finden. Von dem Doppelbeben sind laut den Vereinten Nationen fast 7 Millionen Menschen betroffen. Die Zahl der Toten ist auf über 1.400 gestiegen. Bei der Fußball-WM startet heute die K.O.-Runde. Mitgastgeber Kanada trifft im ersten 16-Finale auf Südafrika. Deutschland ist morgen dran und spielt gegen Paraguay. Bei einem Sieg würde das DFB-Team im Achtelfinale auf Frankreich oder Schweden treffen.
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